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1: They kind of. Come here, Katie.
2: Where's
1: my
2: Das passiert ab und zu mal, dass wir einmal wieder Kopf ziehen.
3: 어렸을 때부터 농장 일을 도운 타대는 일찌감치 진로를 결정했답니다.
4: 꼭 여기서 아니더라도 이렇게 농가에서 일하고 하는 게 자기한테 잘 맞나 봐요. 그래서 그러니까 이제 부모님도 이렇게 도와드리고 하는 거겠죠.
5: 효자네.
4: 효자네. 멋있는 청년입니다.
3: 아버지 홍태 씨의 생각은 어떨까요?
2: Für ihn ist es keine schwierige Entscheidung.
4: Nein.
2: Für mich auch nicht.
4: Nein.
2: Für seine Freundin später.
4: Ja.
2: Da ist immer das Problem.
4: Okay.
2: Ob man einen Partner findet, der auch mit zur Hallig kommt. Hab zum Glück nie vor der Wahl gestanden.
6: 한국이나 독일이나 역시 그 아내가 대장입니다.
3: 이 집안의 서열 1위 아내 브리타입니다.
7: So, hello, it's been Kian.
8: Hello,
7: Brita. Hello, Kian. Yeah,
3: 육지에서 친구 따라 할리겐에 놀러 왔다가 홍태 씨를 만났다고 하는데요. 이곳이 좋아서 결혼도 결심했다고 합니다.
9: Hier bei uns hat man sowieso ja, also eben halt eine weite Sicht. Du kannst eben halt weit gucken, hast keine Berge, keine Bäume, keine
7: Wahnsinn.
9: Städte, nichts zu sehen.
7: Ja. Und es gefällt mir dieser Waschen auch, der angehängte Waschen. Das ist ein tolles Bild.
9: Ja. Man muss nicht viel bügeln.
7: Nein.
3: 물이 범람하는 환경이나 부족한 시설이 전혀 문제가 되지 않았다는 브리타.
9: 아, da kommt der Trecker wieder.
2: Ja,
9: kommt wieder, ja. Man kann weit gucken. Wir können schon sehen, dass unser Opa wiederkommt.
7: Dieser Traktor.
9: Ja, okay. Genau.
3: 사방이 트여서 주민들은 문단속을 안 한다는데 재밌네요.
7: 할로, 이시빈 기현.
2: Ich bin Freck.
7: Freck.
2: Freck.
7: 아, 오케이, 할로.
2: 할로.
7: Wow, it's a tolles Auto hier.
2: Ja, ja, genau. Ein Festlandsausflug war das heute.
7: Ah, okay, okay.
9: Ja.
7: Und wie war's?
2: Och, hier ist besser.
7: Ja?
2: Ja. Na, und wie die, alles gut?
9: Ja.
2: Na, fein.
9: Machst du Kuchen?
2: Ja, nimm ich wirklich.
9: Ja, hallo,
2: hallo, Britta.
9: Was hat man
2: ja, das ist Britta, ne?
9: Ich war hier. Guck mal
2: da. Ja. Sommerschnee.
9: Hallo, mein
2: Junge.
9: Hallo,
2: Na,
9: alles gut?
2: Alles gut.
9: Fein.
3: 황혹한 모습을 보면 괜히 물어보고 싶더라고요.
2: Das ist schwer. Das ist schwer. Da machen wir keinen Unterschied.
9: Nee.
3: 아마도 할아버지의 마음속 1위는 섬으로 들어와 4명의 자녀를 낳고 홍켄의 언덕을 지키고 있는 브리타 아닐까요? 1875년에 지은 이 집에서 나고 자란 프레악 할아버지. 손님들이 오면 꼭 투어를 시켜주는 곳이 있답니다.
2: In dem Museum ist alles zu sehen.
7: Das ist schon.
2: Gehen wir mal rein.
7: Okay.
2: Kommen mit.
7: Wow.
6: 진짜 오래된. 아 그냥 여기부터 박물관이네.
7: 이야. Ein Schatzraum hier.
2: Ja.
7: Ja.
2: Sind Schätze drin. Ja.
7: Wow.
2: Ja.
7: Alles Gold. Bling bling. Wow.
3: 무려 300년이 넘는 할아버지 가문의 역사가 담긴. 가족 박물관입니다. 지금은 볼 수 없는 신기한 물건들이 정말 가득하네요. 특히 다듬이는 랑게네스의 전통이었다는데요.
2: Ja, die wurde auf den Tisch gelegt.
7: Okay.
2: Und dann wurde die so hin und her gerollt mit dem Mangelbrett. Das ist ein Mangelbrett.
7: Mangelbrett.
2: War damals
0: Dieses ist gemacht für Margareta Peters anno 1746.
3: 결혼할 때 신랑이 직접 제작해 신부에게 선물로 줬답니다.
0: 아, 오케이.
5: 네, 그 남편분들 좀 뭐 잘못하면은 이걸로.
0: 야,
5: 네 매너에 따라서 숄디시.
0: 대 junge Mann, das ist mein vierfacher Urgroßvater.
8: 아, 오케이.
0: Vater, Großvater, Urgroßvater. Brrrt, fünfmal. Er war Kapitän.
8: Ja.
0: Mit 19.
5: Mit 19, unglaublich.
0: 19. Das Schiff war er hier. Ah. Er hat dieses Schiff gesegelt.
3: 17세기 대항해 시대. 뱃사람들이 털을 잡으며 할리겐의 역사가 시작됐는데 그중 한 분이 할아버지의 조상입니다.
0: 야.
5: 아저 sie haben so eine Fischermann Blut.
0: Ja, ja, deswegen ja. Ja. Man hat ja ständig auch mit dem Wasser zu tun.
3: 할아버지 가문의 역사가 곧 랑겐네스의 역사. 그러니 가족 박물관이 남다를 수밖에요.
0: Es wird für die Nachwelt erhalten, meine Enkelkinder und so. Die kennen ja die alte Zeit nicht mehr. Ohne Strom, ohne Leitungswasser, ohne Telefon, ohne Straße. Ja, denen wird dann erzählt, wie wir früher gelebt haben. Und das Gleiche wird die Britta, meine Schwiegertochter, die wird es weitermachen, wenn ich mal nicht mehr da bin. Und so wird das erhalten bleiben. Das ist für mich auch ganz wichtig, das zu wissen.
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0: 올해 졸업하고 본토 학교로 진학할 예정이죠.
1: 할로. Habt ihr Pause? Wow, ich habe so lange auf euch gewartet. Hallo.
0: 타대의 아버지 홍케 씨도 다녔던 학교라는데 지금은 전교생 3명의 본토에서 온 선생님 한 명이 전부입니다.
1: Hallo, ich bin Kian. Hi, wie heißt du? Und was machen die in der Pause normalerweise?
2: Ja, wenn das Wetter gut ist, gehen wir natürlich raus. Aber was wir am liebsten machen, ist Fußballspiel.
1: Fußballspiel, Deutschland.
0: 역시 축구의 나라, 독일답죠?
1: Dürfen wir auch, darf ich auch mitspielen mit
2: ja,
1: euch zusammen?
2: Ja, Deutschland gegen Südkorea.
1: Ja, genau, ja.
0: 한국을 좋아하고 관심이 많다는 선생님과 제가 한편. 저도 축구 꽤 좋아하거든요. 실력 좀 보여주겠습니다.